0: ist die erste Stunde, wie angekündigt, das Lied, das Union, vielleicht heißt es auch Union Berlin. Union Dammbock gibt es auch.
1: Eisonne.
0: Eisonne, genau. Erste Stunde, wie gesagt, nächste Woche, habe ich jetzt gemerkt, habe ich immer gemerkt.
2: Was war dann nochmal nächste Woche, Benno?
0: Fassmassage.
2: Was?
0: Ich überlegen.
2: Sagst du wo oder wissen das
0: genau? André, du hast es einfach nicht gerafft, oder?
2: Nee, ich glaube nicht.
0: Okay.

0: Techno.
1: Techno.
2: Oder Dubstep. Ist das Dubstep?
0: Weiß nicht, schauen wir mal.
2: Oder Techno.
0: Oder Breakbeat.
2: Breakbeat.
0: Vielleicht. Mal sehen, schauen wir mal. Wir werden es ausprobieren.

0: Wie heißt dein Ritter? Wie heißt dein Ritter ohne Helm? Wilhelm.
1: Santa
0: Claus. Lass ihn ruhig lassen.
1: Ja, der war auch gut. Also Benno hat hier so eine Seite offen, da stehen ganz viele von diesen Witzen drin.
0: Ja.
1: Und der schmettert also, bestimmt gleich mal.
0: Wissenschaftler haben herausgefunden und sind wieder hineingegangen.
1: Gut, gut.
0: Okay, 20 Sekunden.
2: Jo.

0: alles klar, dann in zwei Wochen wieder. Konto, nächste Woche wäre was. Würde ich sagen, tschüss.
1: Ciao.
2: Schönes Wochenende.
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